0: umsetzbare Entlastung. Einen geplanten Spritpreisdeckel will der Verband unterstützen, weist aber darauf hin, dass dessen Wirkung von der konkreten Höhe und Berechnung des Höchstpreises abhängt. Soweit die Meldungen aus der Nachrichtenredaktion.
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0: Deutschland erwartet einen wechselhaften Tag mit viel Sonne, aber auch dichteren Wolken und einzelnen Schauern. Hallo, hier ist Michael Miem in der Wetterredaktion. Später sind örtlich kräftige Gewitter möglich, während es in anderen Regionen meist trocken und schön bleibt. Die Temperaturen steigen auf 15 bis 24 Grad. Am besten kommt der Südwesten weg. Der Wind weht meist mäßig und kann zeitweise kräftig auffrischen. An der Küste und in höheren Lagen sind auch stürmische Böen möglich. In der Nacht klingt der Regen dann weitgehend ab und vielerorts wird es klar, bevor sich vor allem im Süden und Westen wieder Nebel bildet. Die Tiefstwerte liegen zwischen ungemütlichen 1 und maximal 13 Grad. Örtlich kann es am Boden den ersten leichten Frost geben. Morgen lösen sich die Nebelfelder dann auf, anschließend wird es vielerorts sonnig, während einzelne Schauer möglich bleiben. Die Höchstwerte erreichen 16 bis 24 Grad. Der weitere Ausblick zeigt einen zunehmend freundlicheren Verlauf mit noch einmal viel Sonnenschein.

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1: Mit Michael Miem. US-Präsident Trump und Chinas Staatschef Xi Jinping haben ihre Gespräche über die angespannten Beziehungen zwischen beiden Ländern wieder aufgenommen. Im Mittelpunkt stand der Handelskonflikt zwischen den USA und China. Trump empfing Xi dazu in Washington und hatte für den chinesischen Präsidenten ein umfangreiches Programm vorbereitet. Parallel dazu gab es auch erstmals seit Monaten wieder direkte Gespräche zwischen Vertretern der USA und des Iran. Der dreistündige Austausch am Rande der UN-Generalversammlung wurde von Trump als sehr gut bewertet. Zwei Kellnerinnen haben einem 78-Jährigen auf dem Münchner Oktoberfest vermutlich das Leben gerettet. Der Mann brach nach Angaben des Rettungsdienstes im Biergarten eines Festzelts zusammen. Die beiden Frauen setzten sofort einen Notruf ab und begannen mit der Herzdruckmassage, während weitere Helfer den Bereich abschirmten. Nach rund 10 Minuten konnte der Rettungsdienst den Mann wiederbeleben. Die IG Metall geht mit einer Forderung von 5% mehr Geld für die rund 3,7 Millionen Beschäftigten der Metall- und Elektroindustrie in die kommende Tarifrunde. Die Gewerkschaft will außerdem eine Beteiligung der Beschäftigten an den Gewinnen besonders erfolgreicher Unternehmen erreichen. Auch die Sicherung von Arbeitsplätzen und Produktionsstandorten soll Thema der Verhandlungen werden. Vorgesehen ist eine Laufzeit des neuen Tarifvertrags von 12 Monaten. Der ADAC fordert das Ende der 12-Uhr-Regel für Benzin und Diesel. Nach Einschätzung des Automobilclubs hat die seit April geltende Vorgabe zwar die Zahl der Preiserhöhungen reduziert, aber nicht zu niedrigeren Kraftstoffpreisen geführt. Stattdessen sei der Preisunterschied innerhalb eines Tages größer geworden. Auch andere Stellen kamen zu einer kritischen Bewertung der Regelung. Die befristete Senkung der Energiesteuer begrüßt der ADAC dagegen als derzeit umsetzbare Entlastung. Einen geplanten Spritpreisdeckel will der Verband unterstützen, weist aber darauf hin, dass dessen Wirkung von der konkreten Höhe und Berechnung des Höchstpreises abhängt. Soweit die Meldungen aus der Nachrichtenredaktion.
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1: Deutschland erwartet einen wechselhaften Tag mit viel Sonne, aber auch dichteren Wolken und einzelnen Schauern. Hallo, hier ist Michael Miem in der Wetterredaktion. Später sind örtlich kräftige Gewitter möglich, während es in anderen Regionen meist trocken und schön bleibt. Die Temperaturen steigen auf 15 bis 24 Grad. Am besten kommt der Südwesten weg. Der Wind weht meist mäßig und kann zeitweise kräftig auffrischen. An der Küste und in höheren Lagen sind auch stürmische Böen möglich. In der Nacht klingt der Regen dann weitgehend ab und vielerorts wird es klar, bevor sich vor allem im Süden und Westen wieder Nebel bildet. Die Tiefstwerte liegen zwischen ungemütlichen 1 und maximal 13 Grad. Örtlich kann es am Boden den ersten leichten Frost geben. Morgen lösen sich die Nebelfelder dann auf. Anschließend wird es vielerorts sonnig, während einzelne Schauer möglich bleiben. Die Höchstwerte erreichen 16 bis 24 Grad. Der weitere Ausblick zeigt einen zunehmend freundlicheren Verlauf mit noch einmal viel Sonnenschein.

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1: Mit Michael Mim.

0: bewertet. Zwei Kellnerinnen haben einem 78-Jährigen auf dem Münchner Oktoberfest vermutlich das Leben gerettet. Der Mann brach nach Angaben des Rettungsdienstes im Biergarten eines Festzelts zusammen. Die beiden Frauen setzten sofort einen Notruf ab und begannen mit der Herzdruckmassage, während weitere Helfer den Bereich abschirmten. Nach rund 10 Minuten konnte der Rettungsdienst den Mann wiederbeleben. Die IG Metall geht mit einer Forderung von 5% mehr Geld für die rund 3,7 Millionen Beschäftigten der Metall- und Elektroindustrie in die kommende Tarifrunde. Die Gewerkschaft will außerdem eine Beteiligung der Beschäftigten an den Gewinnen besonders erfolgreicher Unternehmen erreichen. Auch die Sicherung von Arbeitsplätzen und Produktionsstandorten soll Thema der Verhandlungen werden. Vorgesehen ist eine Laufzeit des neuen Tarifvertrags von 12 Monaten. Der ADAC fordert das Ende der 12-Uhr-Regel für Benzin und Diesel. Nach Einschätzung des Automobilclubs hat die seit April geltende Vorgabe zwar die Zahl der Preiserhöhungen reduziert, aber nicht zu niedrigeren Kraftstoffpreisen geführt. Stattdessen sei der Preisunterschied innerhalb eines Tages größer geworden. Auch andere Stellen kamen zu einer kritischen Bewertung der Regelung. Die befristete Senkung der Energiesteuer begrüßt der ADAC dagegen als derzeit umsetzbare Entlastung. Einen geplanten Spritpreisdeckel will der Verband unterstützen, weist aber darauf hin, dass dessen Wirkung von der konkreten Höhe und Berechnung des Höchstpreises abhängt. Soweit die Meldungen aus der Nachrichtenredaktion.
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0: Deutschland erwartet einen wechselhaften Tag mit viel Sonne, aber auch dichteren Wolken und einzelnen Schauern. Hallo, hier ist Michael Miem in der Wetterredaktion. Später sind örtlich kräftige Gewitter möglich, während es in anderen Regionen meist trocken und schön bleibt. Die Temperaturen steigen auf 15 bis 24 Grad. Am besten kommt der Südwesten weg. Der Wind weht meist mäßig und kann zeitweise kräftig auffrischen. An der Küste und in höheren Lagen sind auch stürmische Böen möglich. In der Nacht klingt der Regen dann weitgehend ab und vielerorts wird es klar, bevor sich vor allem im Süden und Westen wieder Nebel bildet. Die Tiefstwerte liegen zwischen ungemütlichen 1 und maximal 13 Grad. Örtlich kann es am Boden den ersten leichten Frost geben. Morgen lösen sich die Nebelfelder dann auf, anschließend wird es vielerorts sonnig, während einzelne Schauer möglich bleiben. Die Höchstwerte erreichen 16 bis 24 Grad. Der weitere Ausblick zeigt einen zunehmend freundlicheren Verlauf mit noch einmal viel Sonnenschein.

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1: Mit Michael Miem. US-Präsident Trump und Chinas Staatschef Xi Jinping haben ihre Gespräche über die angespannten Beziehungen zwischen beiden Ländern wieder aufgenommen. Im Mittelpunkt stand der Handelskonflikt zwischen den USA und China. Trump empfing Xi dazu in Washington und hatte für den chinesischen Präsidenten ein umfangreiches Programm vorbereitet. Parallel dazu gab es auch erstmals seit Monaten wieder direkte Gespräche zwischen Vertretern der USA und des Iran. Der dreistündige Austausch am Rande der UN-Generalversammlung wurde von Trump als sehr gut bewertet. Zwei Kellnerinnen haben einem 78-Jährigen auf dem Münchner Oktoberfest vermutlich das Leben gerettet. Der Mann brach nach Angaben des Rettungsdienstes im Biergarten eines Festzelts zusammen. Die beiden Frauen setzten sofort einen Notruf ab und begannen mit der Herzdruckmassage, während weitere Helfer den Bereich abschirmten. Nach rund 10 Minuten konnte der Rettungsdienst den Mann wiederbeleben. Die IG Metall geht mit einer Forderung von 5% mehr Geld für die rund 3,7 Millionen Beschäftigten der Metall- und Elektroindustrie in die kommende Tarifrunde. Die Gewerkschaft will außerdem eine Beteiligung der Beschäftigten an den Gewinnen besonders erfolgreicher Unternehmen erreichen. Auch die Sicherung von Arbeitsplätzen und Produktionsstandorten soll Thema der Verhandlungen werden. Vorgesehen ist eine Laufzeit des neuen Tarifvertrags von 12 Monaten. Der ADAC fordert das Ende der 12-Uhr-Regel für Benzin und Diesel. Nach Einschätzung des Automobilclubs hat die seit April geltende Vorgabe zwar die Zahl der Preiserhöhungen reduziert, aber nicht zu niedrigeren Kraftstoffpreisen geführt. Stattdessen sei der Preisunterschied innerhalb eines Tages größer geworden. Auch andere Stellen kamen zu einer kritischen Bewertung der Regelung. Die befristete Senkung der Energiesteuer begrüßt der ADAC dagegen als derzeit umsetzbare Entlastung. Einen geplanten Spritpreisdeckel will der Verband unterstützen, weist aber darauf hin, dass dessen Wirkung von der konkreten Höhe und Berechnung des Höchstpreises abhängt. Soweit die Meldungen aus der Nachrichtenredaktion.
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1: Deutschland erwartet einen wechselhaften Tag mit viel Sonne, aber auch dichteren Wolken und einzelnen Schauern. Hallo, hier ist Michael Miem in der Wetterredaktion. Später sind örtlich kräftige Gewitter möglich, während es in anderen Regionen meist trocken und schön bleibt. Die Temperaturen steigen auf 15 bis 24 Grad. Am besten kommt der Südwesten weg. Der Wind weht meist mäßig und kann zeitweise kräftig auffrischen. An der Küste und in höheren Lagen sind auch stürmische Böen möglich. In der Nacht klingt der Regen dann weitgehend ab und vielerorts wird es klar, bevor sich vor allem im Süden und Westen wieder Nebel bildet. Die Tiefstwerte liegen zwischen ungemütlichen 1 und maximal 13 Grad. Örtlich kann es am Boden den ersten leichten Frost geben. Morgen lösen sich die Nebelfelder dann auf, anschließend wird es vielerorts sonnig, während einzelne Schauer möglich bleiben. Die Höchstwerte erreichen 16 bis 24 Grad. Der weitere Ausblick zeigt einen zunehmend freundlicheren Verlauf mit noch einmal viel Sonnenschein.

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1: Am Mikrofon in der Nachrichtenredaktion Gisela Hoff. Die nächste Generation der Euro-Banknoten soll ab Anfang der 2030er Jahre schrittweise ausgegeben werden. Nach Angaben der Europäischen Zentralbank will der EZB-Rat voraussichtlich Ende dieses Jahres endgültig über das Design der neuen Scheine entscheiden. In die Auswahl fließen auch die Ergebnisse einer europaweiten Online-Umfrage ein, an der sich fast 10 Millionen Menschen beteiligt haben. EZB-Präsidentin Lagarde bezeichnet die Beteiligung als wichtigen Schritt auf dem Weg zur nächsten Banknotenserie. Die deutschen Innenstädte werden für Verbraucher wieder interessanter. In einer aktuellen Umfrage im Auftrag des Handelsverbands Deutschland erklärten mehr als 80% der Befragten, sie wollten Stadtzentren künftig mindestens genauso häufig oder sogar öfter besuchen. Gegenüber der Erhebung von 2024 entspricht das einem Anstieg um rund 20 Prozentpunkte. Meistgenannter Grund für den Besuch ist das Einkaufen. Gleichzeitig sank der Anteil der Menschen, die Innenstädte künftig selten oder gar nicht mehr aufsuchen wollen, von etwa 35% auf knapp 17%. Die Entwicklung werden unter anderem auf Investitionen und verschiedene Innenstadtprogramme der vergangenen Jahre zurückgeführt. Deutschlands Kreditbanken haben im ersten Halbjahr deutlich mehr neue Darlehen vergeben. Das Neugeschäft wuchs im Vergleich zum Vorjahreszeitraum um über 4% auf 76 Milliarden Euro, wie der Kreditbankenverband mitteilte. Besonders stark legte die Finanzierung von Konsumausgaben zu. Sie stieg um 3,7% auf gut 34 Milliarden Euro, vor allem wegen mehr Kfz-Krediten. Bei den Unternehmen blieb die Nachfrage dagegen schwächer. Neue Finanzierungen für Maschinen, Fahrzeuge und Spezialtechnik gingen um 1,5% auf rund 7 Milliarden Euro zurück. Das Bundeskabinett will Papierkassenbons ab 2028 weitgehend durch digitale Belege ersetzen. Dafür wurde ein Gesetzentwurf des Bundesfinanzministeriums beschlossen. Nach Angaben von Finanzminister Klingbeil soll damit die bisherige Pflicht zur Ausgabe von Papierbelegen entfallen. Digitale Kassenbons sollen künftig zum Regelfall werden. Die Bundesregierung verspricht sich davon weniger bürokratischen Aufwand sowohl für Verbraucher als auch für Unternehmen.
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2: Deutschland erwartet einen wechselhaften Tag mit viel Sonne, aber auch dichteren Wolken und einzelnen Schauern. Hallo, hier ist Michael Miem in der Wetterredaktion. Später sind örtlich kräftige Gewitter möglich, während es in anderen Regionen meist trocken und schön bleibt. Die Temperaturen steigen auf 15 bis 24 Grad. Am besten kommt der Südwesten weg. Der Wind weht meist mäßig und kann zeitweise kräftig auffrischen. An der Küste und in höheren Lagen sind auch stürmische Böen möglich. In der Nacht klingt der Regen dann weitgehend ab und vielerorts wird es klar, bevor sich vor allem im Süden und Westen wieder Nebel bildet. Die Tiefstwerte liegen zwischen ungemütlichen 1 und maximal 13 Grad. Örtlich kann es am Boden den ersten leichten Frost geben. Morgen lösen sich die Nebelfelder dann auf, anschließend wird es vielerorts sonnig, während einzelne Schauer möglich bleiben. Die Höchstwerte erreichen 16 bis 24 Grad. Der weitere Ausblick zeigt einen zunehmend freundlicheren Verlauf mit noch einmal viel Sonnenschein.

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0: 90210, Sibylle Becker. Hallo Clemens, was stöhnst du denn so? Aha, du hast heute Waschtag. Was liegt denn an? Geld? Entschuldigung, ich nehme dein Problem schon ernst. Rotweinflecken, oha. Da musst du mit 60 Grad ran. Deine Puddingreste bekommst du schon mit 40 raus. Ui, bei solchen Ölplacken musst du vorher Flecken weg auftragen. Bei circa 22 Grad Zimmertemperatur. Ach, da darfst du nicht über 30 Grad gehen. Wolle und Feines, oh oh. Ja, das kommt natürlich drauf an, wie deine Unterwäsche aussieht. Ich meine, oha, in diesem Fall ganz klar 90 Grad, wenn sie nicht aus Seide ist. Mit Rotwein? Dann musst du natürlich zu den 90 Grad noch 60 draufzählen. Also wasche es mit 150 Grad. Ohne Pudding, ich meine... Richtig, Kakao mit Mischgraden ohne Vorwäsche. Dafür aber weich spülen auf langsamen Touren. Wiederum Blut und Tinte nur im Biogang. Und du wirst sehen, am Ende hast du Lochfraß. Ja, schön, dass ich dir helfen konnte, Clemens. Tschüss. Ciao, meine Lieben. Da kann man ganz schön ins Schleudern kommen. Natürlich nur, wenn man keinen Trockner hat. In diesem Sinne, tschüss, eure Sibylle Becker.
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1: Am Mikrofon in der Nachrichtenredaktion Gisela Hoff. Die nächste Generation der Euro-Banknoten soll ab Anfang der 2030er Jahre schrittweise ausgegeben werden. Nach Angaben der Europäischen Zentralbank will der EZB-Rat voraussichtlich Ende dieses Jahres endgültig über das Design der neuen Scheine entscheiden.

0: In die Auswahl fließen auch die Ergebnisse einer europaweiten Online-Umfrage ein, an der sich fast 10 Millionen Menschen beteiligt haben. EZB-Präsidentin Lagarde bezeichnet die Beteiligung als wichtigen Schritt auf dem Weg zur nächsten Banknotenserie. Die deutschen Innenstädte werden für Verbraucher wieder interessanter. In einer aktuellen Umfrage im Auftrag des Handelsverbands Deutschland erklärten mehr als 80% der Befragten, sie wollten Stadtzentren künftig mindestens genauso häufig oder sogar öfter besuchen. Gegenüber der Erhebung von 2024 entspricht das einem Anstieg um rund 20 Prozentpunkte. Meistgenannter Grund für den Besuch ist das Einkaufen. Gleichzeitig sank der Anteil der Menschen, die Innenstädte künftig selten oder gar nicht mehr aufsuchen wollen, von etwa 35% auf knapp 17%. Die Entwicklung werden unter anderem auf Investitionen und verschiedene Innenstadtprogramme der vergangenen Jahre zurückgeführt. Deutschlands Kreditbanken haben im ersten Halbjahr deutlich mehr neue Darlehen vergeben. Das Neugeschäft wuchs im Vergleich zum Vorjahreszeitraum um über 4% auf 76 Milliarden Euro, wie der Kreditbankenverband mitteilte. Besonders stark legte die Finanzierung von Konsumausgaben zu. Sie stieg um 3,7% auf gut 34 Milliarden Euro, vor allem wegen mehr Kfz-Krediten. Bei den Unternehmen blieb die Nachfrage dagegen schwächer. Neue Finanzierungen für Maschinen, Fahrzeuge und Spezialtechnik gingen um 1,5% auf rund 7 Milliarden Euro zurück. Das Bundeskabinett will Papierkassenbons ab 2028 weitgehend durch digitale Belege ersetzen. Dafür wurde ein Gesetzentwurf des Bundesfinanzministeriums beschlossen. Nach Angaben von Finanzminister Klingbeil soll damit die bisherige Pflicht zur Ausgabe von Papierbelegen entfallen. Digitale Kassenbons sollen künftig zum Regelfall werden. Die Bundesregierung verspricht sich davon weniger bürokratischen Aufwand sowohl für Verbraucher als auch für Unternehmen.
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2: Deutschland erwartet einen wechselhaften Tag mit viel Sonne, aber auch dichteren Wolken und einzelnen Schauern. Hallo, hier ist Michael Miem in der Wetterredaktion. Später sind örtlich kräftige Gewitter möglich, während es in anderen Regionen meist trocken und schön bleibt. Die Temperaturen steigen auf 15 bis 24 Grad. Am besten kommt der Südwesten weg. Der Wind weht meist mäßig und kann zeitweise kräftig auffrischen. An der Küste und in höheren Lagen sind auch stürmische Böen möglich. In der Nacht klingt der Regen dann weitgehend ab und vielerorts wird es klar, bevor sich vor allem im Süden und Westen wieder Nebel bildet. Die Tiefstwerte liegen zwischen ungemütlichen 1 und maximal 13 Grad. Örtlich kann es am Boden den ersten leichten Frost geben. Morgen lösen sich die Nebelfelder dann auf. Anschließend wird es vielerorts sonnig, während einzelne Schauer möglich bleiben. Die Höchstwerte erreichen 16 bis 24 Grad. Der weitere Ausblick zeigt einen zunehmend freundlicheren Verlauf mit noch einmal viel Sonnenschein.

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1: Am Mikrofon in der Nachrichtenredaktion Gisela Hoff. Die nächste Generation der Euro-Banknoten soll ab Anfang der 2030er Jahre schrittweise ausgegeben werden. Nach Angaben der Europäischen Zentralbank will der EZB-Rat voraussichtlich Ende dieses Jahres endgültig über das Design der neuen Scheine entscheiden. In die Auswahl fließen auch die Ergebnisse einer europaweiten Online-Umfrage ein, an der sich fast 10 Millionen Menschen beteiligt haben. EZB-Präsidentin Lagarde bezeichnet die Beteiligung als wichtigen Schritt auf dem Weg zur nächsten Banknotenserie. Die deutschen Innenstädte werden für Verbraucher wieder interessanter. In einer aktuellen Umfrage im Auftrag des Handelsverbands Deutschland erklärten mehr als 80% der Befragten, sie wollten Stadtzentren künftig mindestens genauso häufig oder sogar öfter besuchen. Gegenüber der Erhebung von 2024 entspricht das einem Anstieg um rund 20 Prozentpunkte. Meistgenannter Grund für den Besuch ist das Einkaufen. Gleichzeitig sank der Anteil der Menschen, die Innenstädte künftig seltener oder gar nicht mehr aufsuchen wollen, von etwa 35% auf knapp 17%. Die Entwicklung werden unter anderem auf Investitionen und verschiedene Innenstadtprogramme der vergangenen Jahre zurückgeführt. Deutschlands Kreditbanken haben im ersten Halbjahr deutlich mehr neue Darlehen vergeben. Das Neugeschäft wuchs im Vergleich zum Vorjahreszeitraum um über 4% auf 76 Milliarden Euro, wie der Kreditbankenverband mitteilte. Besonders stark legte die Finanzierung von Konsumausgaben zu. Sie stieg um 3,7% auf gut 34 Milliarden Euro, vor allem wegen mehr Kfz-Krediten. Bei den Unternehmen blieb die Nachfrage dagegen schwächer. Neue Finanzierungen für Maschinen, Fahrzeuge und Spezialtechnik gingen um 1,5% auf rund 7 Milliarden Euro zurück. Das Bundeskabinett will Papierkassenbons ab 2028 weitgehend durch digitale Belege ersetzen. Dafür wurde ein Gesetzentwurf des Bundesfinanzministeriums beschlossen. Nach Angaben von Finanzminister Klingbeil soll damit die bisherige Pflicht zur Ausgabe von Papierbelegen entfallen. Digitale Kassenbons sollen künftig zum Regelfall werden. Die Bundesregierung verspricht sich davon weniger bürokratischen Aufwand, sowohl für Verbraucher als auch für Unternehmen.
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2: Deutschland erwartet einen wechselhaften Tag mit viel Sonne, aber auch dichteren Wolken und einzelnen Schauern. Hallo, hier ist Michael Miem in der Wetterredaktion. Später sind örtlich kräftige Gewitter möglich, während es in anderen Regionen meist trocken und schön bleibt. Die Temperaturen steigen auf 15 bis 24 Grad. Am besten kommt der Südwesten weg. Der Wind weht meist mäßig und kann zeitweise kräftig auffrischen. An der Küste und in höheren Lagen sind auch stürmische Böen möglich. In der Nacht klingt der Regen dann weitgehend ab und vielerorts wird es klar, bevor sich vor allem im Süden und Westen wieder Nebel bildet. Die Tiefstwerte liegen zwischen ungemütlichen 1 und maximal 13 Grad. Örtlich kann es am Boden den ersten leichten Frost geben. Morgen lösen sich die Nebelfelder dann auf, anschließend wird es vielerorts sonnig, während einzelne Schauer möglich bleiben. Die Höchstwerte erreichen 16 bis 24 Grad. Der weitere Ausblick zeigt einen zunehmend freundlicheren Verlauf mit noch einmal viel Sonnenschein.

0: 90210, Sibylle Becker.
1: Hallo
0: Christina, was bedrückt dein kleines Herzchen?
1: Oh
0: mein Gott, Hamster in der Toilette, das ist ja fürchterlich. Das arme Ding, dann hol ihn schnell mal wieder raus. Und, lebt er noch? Och, er bewegt sich noch, da haben wir aber Glück gehabt. Christina, ich muss dir aber hier an dieser Stelle einmal sagen, dass so ein Tier auch eine Verantwortung mit sich bringt. Es ist ein Wesen wie du und ich und bedarf wie jeder Fürsorge und Betreuung. Ja, ist schon gut. Dann rubbel ihn mal schön trocken und leg ihn wieder vorsichtig in seinen Käfig. Ja, du hast gar keinen Käfig für deinen Hamster. Wie, ist gar nicht deiner. Aber du hältst ihn noch in deinen Händen, oder? Am langen Schwanz zappelt er. Tja, Christina, weißt du, was das ist? Du hast eine Ratte aus dem Klo gefischt. Igitt, wie widerlich. Ja, schmeiß sie sofort in die Mikrowelle und mach ihr Dampf. Ach, vergiss, was ich vorhin sagte. Ich sprach von lieben Wesen und nicht von solchen Viechern. Tja, ist mir übel. Meine Lieben, nicht alles, was man aus der Toilette holt, ist ein Hamster. Und nicht jeder Frosch wird zum Königssohn. In diesem Sinne, bis zum nächsten Mal. Eure Sibylle.

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1: Mit Gisela Hoff. Nach den Rekordpreisen der vergangenen Woche werden Benzin und Diesel in Deutschland wieder günstiger. Der ADAC registrierte bei Super E10 einen bundesweiten Durchschnitt von 2,26 Euro je Liter, 1,2 Cent weniger als am Vortag. Diesel kostete durchschnittlich 2,42 Euro und damit 1,8 Cent weniger. Auch am Mittwoch setzte sich der Rückgang fort. Im Vergleich zu den Höchstständen der Vorwoche war E10 am Dienstag bereits 4,7 Cent günstiger. Diesel lag 4,3 Cent unter seinem bisherigen Rekordwert. Die nächste Generation der Euro-Banknoten soll ab Anfang der 2030er Jahre schrittweise ausgegeben werden. Nach Angaben der Europäischen Zentralbank will der EZB-Rat voraussichtlich Ende dieses Jahres endgültig über das Design der neuen Scheine entscheiden. In die Auswahl fließen auch die Ergebnisse einer europaweiten Online-Umfrage ein, an der sich fast 10 Millionen Menschen beteiligt haben. EZB-Präsidentin Lagarde bezeichnet die Beteiligung als wichtigen Schritt auf dem Weg zur nächsten Banknotenserie. Die deutschen Innenstädte werden für Verbraucher wieder interessanter. In einer aktuellen Umfrage im Auftrag des Handelsverbands Deutschland erklärten mehr als 80% der Befragten, sie wollten Stadtzentren künftig mindestens genauso häufig oder sogar öfter besuchen. Gegenüber der Erhebung von 2024 entspricht das einem Anstieg um rund 20 Prozentpunkte. Meistgenannter Grund für den Besuch ist das Einkaufen. Gleichzeitig sank der Anteil der Menschen, die Innenstädte künftig selten oder gar nicht mehr aufsuchen wollen, von etwa 35% auf knapp 17%. Die Entwicklung werden unter anderem auf Investitionen und verschiedene Innenstadtprogramme der vergangenen Jahre zurückgeführt. Das Bundeskabinett will Papierkassenbons ab 2028 weitgehend durch digitale Belege ersetzen. Dafür wurde ein Gesetzentwurf des Bundesfinanzministeriums beschlossen. Nach Angaben von Finanzminister Klingbeil soll damit die bisherige Pflicht zur Ausgabe von Papierbelegen entfallen. Digitale Kassenbons sollen künftig zum Regelfall werden. Die Bundesregierung verspricht sich davon weniger bürokratischen Aufwand sowohl für Verbraucher als auch für Unternehmen.
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2: Deutschland erwartet einen wechselhaften Tag mit viel Sonne, aber auch dichteren Wolken und einzelnen Schauern. Hallo, hier ist Michael Miem in der Wetterredaktion. Später sind örtlich kräftige Gewitter möglich, während es in anderen Regionen meist trocken und schön bleibt. Die Temperaturen steigen auf 15 bis 24 Grad. Am besten kommt der Südwesten weg. Der Wind weht meist mäßig und kann zeitweise kräftig auffrischen. An der Küste und in höheren Lagen sind auch stürmische Böen möglich. In der Nacht klingt der Regen dann weitgehend ab und vielerorts wird es klar, bevor sich vor allem im Süden und Westen wieder Nebel bildet. Die Tiefstwerte liegen zwischen ungemütlichen 1 und maximal 13 Grad. Örtlich kann es am Boden den ersten leichten Frost geben. Morgen lösen sich die Nebelfelder dann auf. Anschließend wird es vielerorts sonnig, während einzelne Schauer möglich bleiben. Die Höchstwerte erreichen 16 bis 24 Grad. Der weitere Ausblick zeigt einen zunehmend freundlicheren Verlauf mit noch einmal viel Sonnenschein.

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1: Mit Gisela Hoff. Nach den Rekordpreisen der vergangenen Woche werden Benzin und Diesel in Deutschland wieder günstiger. Der ADAC registrierte bei Super E10 einen bundesweiten Durchschnitt von 2,26 Euro je Liter, 1,2 Cent weniger als am Vortag. Diesel kostete durchschnittlich 2,42 Euro und damit 1,8 Cent weniger. Auch am Mittwoch setzte sich der Rückgang fort. Im Vergleich zu den Höchstständen der Vorwoche war E10 am Dienstag bereits 4,7 Cent günstiger. Diesel lag 4,3 Cent unter seinem bisherigen Rekordwert. Die nächste Generation der Euro-Banknoten soll ab Anfang der 2030er Jahre schrittweise ausgegeben werden. Nach Angaben der Europäischen Zentralbank will der EZB-Rat voraussichtlich Ende dieses Jahres endgültig über das Design der neuen Scheine entscheiden. In die Auswahl fließen auch die Ergebnisse einer europaweiten Online-Umfrage ein, an der sich fast 10 Millionen Menschen beteiligt haben. EZB-Präsidentin Lagarde bezeichnet die Beteiligung als wichtigen Schritt auf dem Weg zur nächsten Banknotenserie. Die deutschen Innenstädte werden für Verbraucher wieder interessanter. In einer aktuellen Umfrage im Auftrag des Handelsverbands Deutschland erklärten mehr als 80% der Befragten, sie wollten Stadtzentren künftig mindestens genauso häufig oder sogar öfter besuchen. Gegenüber der Erhebung von 2024 entspricht das einem Anstieg um rund 20 Prozentpunkte. Meistgenannter Grund für den Besuch ist das Einkaufen. Gleichzeitig sank der Anteil der Menschen, die Innenstädte künftig selten oder gar nicht mehr aufsuchen wollen, von etwa 35% auf knapp 17%. Die Entwicklung werden unter anderem auf Investitionen und verschiedene Innenstadtprogramme der vergangenen Jahre zurückgeführt. Das Bundeskabinett will Papierkassenbons ab 2028 weitgehend durch digitale Belege ersetzen. Dafür wurde ein Gesetzentwurf des Bundesfinanzministeriums beschlossen. Nach Angaben von Finanzminister Klingbeil soll damit die bisherige Pflicht zur Ausgabe von Papierbelegen entfallen. Digitale Kassenbons sollen künftig zum Regelfall werden. Die Bundesregierung verspricht sich davon weniger bürokratischen Aufwand, sowohl für Verbraucher als auch für Unternehmen.
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2: Deutschland erwartet einen wechselhaften Tag mit viel Sonne, aber auch dichteren Wolken und einzelnen Schauern. Hallo, hier ist Michael Miem in der Wetterredaktion. Später sind örtlich kräftige Gewitter möglich, während es in anderen Regionen meist trocken und schön bleibt. Die Temperaturen steigen auf 15 bis 24 Grad. Am besten kommt der Südwesten weg. Der Wind weht meist mäßig und kann zeitweise kräftig auffrischen. An der Küste und in höheren Lagen sind auch stürmische Böen möglich. In der Nacht klingt der Regen dann weitgehend ab und vielerorts wird es klar, bevor sich vor allem im Süden und Westen wieder Nebel bildet. Die Tiefstwerte liegen zwischen ungemütlichen 1 und maximal 13 Grad. Örtlich kann es am Boden den ersten leichten Frost geben. Morgen lösen sich die Nebelfelder dann auf, anschließend wird es vielerorts sonnig, während einzelne Schauer möglich bleiben. Die Höchstwerte erreichen 16 bis 24 Grad. Der weitere Ausblick zeigt einen zunehmend freundlicheren Verlauf mit noch einmal viel Sonnenschein.

0: 90210, Sibylle Becker.
1: Noch jetzt.
0: Hallo Käthe, was kann ich für dich tun?
1: Dir
0: beim Müll helfen? Nee, also den kannst du ja wohl noch alleine rausbringen. Ach so, verstehe. Du weißt nicht genau, wie der Kram sortiert wird. Aber das ist doch ganz einfach. Worum geht's denn genau? Ah, Zahncremetube. Ha, völlig simpel. Zunächst kommt der Karton zum Altpapier. Der hingegen ist immer noch einmal eingeschweißt in PE-Folie. Die kommt in die lila Tonne. Ah, gut gemacht, Käthe. Die Tube selbst ist meistens aus Alu und gehört in die Metallbox. Vorher musst du aber noch den Rest von der Zahncreme rausspachteln. Doch den Kram kannst du getrost zum Kompost tragen. Ah, musst du ja auch nicht sofort tun. Ich vergaß, das Preisschild hat einen hochgiftigen Formaldehydkleber, der unbedingt zum Sondermüll gefahren werden muss. Kein Auto? Ach, dann schickst du es einfach per Post. Und jetzt brauchst du nur noch den Schraubverschluss in die orange PTT-Tonne geben. Ja, aus dem Deckel eben, also Kunststoff, machen die dann Parkbänke. Toll, nicht? Oh, da kommt allerhand zusammen. Man hat zum Beispiel errechnet, dass im Jahr 2010 für jeden Bundesbürger 32 solcher Bänke aufgestellt werden können. Prima, Käthe. Tschüss. Ja, meine Lieben, dann werde ich diesen Beitrag auch einmal entsorgen und sage tschüss, bis zum nächsten Mal. Eure Sibylle.

0: der.
1: Ich weiß Bescheid, du weißt Bescheid. Aha. Das ist kein Grund zur Heiterkeit. Aha. Jetzt drehe ich durch, es tut mir leid.
0: Aha.
1: Hier zählt nur eins, die Sauberkeit.
0: Jawohl.

Also jetzt, Papa wird sauer. Jasmin, Papa wird sauer. Was? Ist ja gut, ist ja gut. Es ist ja gut. Okay, okay. Papa hat's nicht so gemeint. Jasmin, dein Vater hat es nicht so gemeint.

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1: Mit Gisela Hoff. Nach den Rekordpreisen der vergangenen Woche werden Benzin und Diesel in Deutschland wieder günstiger. Der ADAC registrierte bei Super E10 einen bundesweiten Durchschnitt von 2,26 Euro je Liter, 1,2 Cent weniger als am Vortag. Diesel kostete durchschnittlich 2,42 Euro und damit 1,8 Cent weniger. Auch am Mittwoch setzte sich der Rückgang fort. Im Vergleich zu den Höchstständen der Vorwoche war E10 am Dienstag bereits 4,7 Cent günstiger. Diesel lag 4,3 Cent unter seinem bisherigen Rekordwert. Die nächste Generation der Euro-Banknoten soll ab Anfang der 2030er Jahre schrittweise ausgegeben werden. Nach Angaben der Europäischen Zentralbank will der EZB-Rat voraussichtlich Ende dieses Jahres endgültig über das Design der neuen Scheine entscheiden. In die Auswahl fließen auch die Ergebnisse einer europaweiten Online-Umfrage ein, an der sich fast 10 Millionen Menschen beteiligt haben. EZB-Präsidentin Lagarde bezeichnet die Beteiligung als wichtigen Schritt auf dem Weg zur nächsten Banknotenserie. Die deutschen Innenstädte werden für Verbraucher wieder interessanter. In einer aktuellen Umfrage im Auftrag des Handelsverbands Deutschland erklärten mehr als 80% der Befragten, sie wollten Stadtzentren künftig mindestens genauso häufig oder sogar öfter besuchen. Gegenüber der Erhebung von 2024 entspricht das einem Anstieg um rund 20 Prozentpunkte. Meistgenannter Grund für den Besuch ist das Einkaufen. Gleichzeitig sank der Anteil der Menschen, die Innenstädte künftig selten oder gar nicht mehr aufsuchen wollen, von etwa 35% auf knapp 17%. Die Entwicklung werden unter anderem auf Investitionen und verschiedene Innenstadtprogramme der vergangenen Jahre zurückgeführt. Das Bundeskabinett will Papierkassenbons ab 2028 weitgehend durch digitale Belege ersetzen. Dafür wurde ein Gesetzentwurf des Bundesfinanzministeriums beschlossen. Nach Angaben von Finanzminister Klingbeil soll damit die bisherige Pflicht zur Ausgabe von Papierbelegen entfallen. Digitale Kassenbons sollen künftig zum Regelfall werden. Die Bundesregierung verspricht sich davon weniger bürokratischen Aufwand sowohl für Verbraucher als auch für Unternehmen.
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2: Deutschland erwartet einen wechselhaften Tag mit viel Sonne, aber auch dichteren Wolken und einzelnen Schauern. Hallo, hier ist Michael Miem in der Wetterredaktion. Später sind örtlich kräftige Gewitter möglich, während es in anderen Regionen meist trocken und schön bleibt. Die Temperaturen steigen auf 15 bis 24 Grad. Am besten kommt der Südwesten weg. Der Wind weht meist mäßig und kann zeitweise kräftig auffrischen. An der Küste und in höheren Lagen sind auch stürmische Böen möglich. In der Nacht klingt der Regen dann weitgehend ab und vielerorts wird es klar, bevor sich vor allem im Süden und Westen wieder Nebel bildet. Die Tiefstwerte liegen zwischen ungemütlichen 1 und maximal 13 Grad. Örtlich kann es am Boden den ersten leichten Frost geben. Morgen lösen sich die Nebelfelder dann auf. Anschließend wird es vielerorts sonnig, während einzelne Schauer möglich bleiben. Die Höchstwerte erreichen 16 bis 24 Grad. Der weitere Ausblick zeigt einen zunehmend freundlicheren Verlauf mit noch einmal viel Sonnenschein.

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2: Im Studio ist Michael Miem. Israels Ministerpräsident Netanyahu muss bei seinem Besuch in New York mit größeren Protesten rechnen. Rund um die UN-Generalversammlung sind Kundgebungen gegen den israelischen Regierungschef angekündigt. Auch Bürgermeister Mamdani hat dazu aufgerufen. Netanyahu will bei seiner Rede vor den Vereinten Nationen zugleich auf seine Kritiker eingehen. International steht er wegen des israelischen Vorgehens im Gazastreifen stark unter Druck. Der Internationale Strafgerichtshof hat einen Haftbefehl gegen ihn wegen des Verdachts auf Kriegsverbrechen und Verbrechen gegen die Menschlichkeit erlassen. Mehrere Staaten haben inzwischen Palästina als Staat anerkannt. Deutschland gehört bislang nicht dazu. Führende Wirtschaftsforschungsinstitute freuen sich über ein Mini-Wachstum der deutschen Wirtschaft. Ihre aktuelle Prognose sieht ein Wachstum des Bruttoinlandsproduktes von 1,3% vor. Im Frühjahr waren die Institute noch von einem Plus von 0,6% ausgegangen. Trotz der besseren Aussichten sehen die Forscher weiterhin Risiken.
3: Die Entwicklung war vor allen Dingen im ersten Halbjahr deutlich besser, als wir das noch im Frühjahr erwartet hatten. Allerdings ist der Aufschwung nicht besonders kräftig und er wird zudem von Strukturproblemen überlagert. Das kommt vor allen Dingen darin zum Ausdruck, dass die privaten Investitionen schwach bleiben, das Arbeitskräfteangebot schrumpft und hohe Energiepreise Unternehmen und Haushalte belasten. Gleichzeitig weitet sich das Staatsdefizit immer weiter aus.
2: Die geplante Entlastung von 17 Cent je Liter Sprit dürfte nach Einschätzung von Experten nur begrenzt Wirkung zeigen, solange die Kraftstoffpreise insgesamt auf hohem Niveau bleiben. Besonders beim Diesel könnte sich der Preisdruck weiter verstärken. Dafür sprechen mehrere Faktoren. Mit Beginn der Erntezeit steigt der Bedarf an Diesel. Zugleich nimmt der Heizölverbrauch saisonbedingt zu. Hinzu kommen mögliche Lieferausfälle aus Saudi-Arabien wegen Schäden an einer Ölpipeline. Auch in den USA sind die Dieselpreise stark gestiegen, weshalb dort bereits über Einschränkungen beim Export nachgedacht wird. Kritiker sehen darin auch Folgen früherer energiepolitischer Entscheidungen in Deutschland.
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2: Deutschland erwartet einen wechselhaften Tag mit viel Sonne, aber auch dichteren Wolken und einzelnen Schauern. Hallo, hier ist Michael Miem in der Wetterredaktion. Später sind örtlich kräftige Gewitter möglich, während es in anderen Regionen meist trocken und schön bleibt. Die Temperaturen steigen auf 15 bis 24 Grad. Am besten kommt der Südwesten weg. Der Wind weht meist mäßig und kann zeitweise kräftig auffrischen. An der Küste und in höheren Lagen sind auch stürmische Böen möglich. In der Nacht klingt der Regen dann weitgehend ab und vielerorts wird es klar, bevor sich vor allem im Süden und Westen wieder Nebel bildet. Die Tiefstwerte liegen zwischen ungemütlichen 1 und maximal 13 Grad. Örtlich kann es am Boden den ersten leichten Frost geben. Morgen lösen sich die Nebelfelder dann auf, anschließend wird es vielerorts sonnig, während einzelne Schauer möglich bleiben. Die Höchstwerte erreichen 16 bis 24 Grad. Der weitere Ausblick zeigt einen zunehmend freundlicheren Verlauf mit noch einmal viel Sonnenschein.

90210, Sibylle Becker. Hallo Olaf, wie kann ich dir helfen? Beim Windelwechseln? Ja, das sieht euch ähnlich. Da hättet ihr tausendmal zugucken können. Und jetzt, wo ihr einmal allein seid, macht ihr euch in die Hose dabei. Ja, sicher verstehe ich dich. Na schön, dann will ich es dir Schritt für Schritt erklären. Also, zunächst muss die Alte ab und mit der Überraschung in den Müll geworfen werden. Ja, das ist nicht gerade vom Feinsten. Da siehst du mal. Jetzt wird die frische Windel ausgebreitet, mit dem Bündchen gerade um die Beinchen gelegt und... Ja, prima, Olaf. Und jetzt musst du nur noch den Auslaufschutz so legen, dass er keine Falten wirft. Klasse, aus dir wird ja doch noch was. Am Schluss werden die beiden Klebestreifen an beiden Seiten fest angedrückt. Fertig. Und, sitzt sie? Ja, sie drückt zwischen den Beinchen. Quatsch, das Baby wird sich schon bemerkbar machen, wenn... Wieso, welches Baby, Olaf? Olaf, sag mal, das kann ja wohl nicht angehen, Perversling. Ich glaube das nicht. Beim nächsten Mal soll ich ihm wohl auch noch das Fläschchen warm machen. Schlimm ist das. Ich mach Schluss für heute. Tschüss, bis zum nächsten Mal. Eure Sibylle Becker.

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1: Im Studio ist Michael Miem. Israels Ministerpräsident Netanyahu muss bei seinem Besuch in New York mit größeren Protesten rechnen. Rund um die UN-Generalversammlung sind Kundgebungen gegen den israelischen Regierungschef angekündigt. Auch Bürgermeister Mamdani hat dazu aufgerufen. Netanyahu will bei seiner Rede vor den Vereinten Nationen zugleich auf seine Kritiker eingehen. International steht er wegen des israelischen Vorgehens im Gazastreifen stark unter Druck. Der Internationale Strafgerichtshof hat einen Haftbefehl gegen ihn wegen des Verdachts auf Kriegsverbrechen und Verbrechen gegen die Menschlichkeit erlassen. Mehrere Staaten haben inzwischen Palästina als Staat anerkannt. Deutschland gehört bislang nicht dazu. Führende Wirtschaftsforschungsinstitute freuen sich über ein Mini-Wachstum der deutschen Wirtschaft. Ihre aktuelle Prognose sieht ein Wachstum des Bruttoinlandsproduktes von 1,3% vor. Im Frühjahr waren die Institute noch von einem Plus von 0,6% ausgegangen. Trotz der besseren Aussichten sehen die Forscher weiterhin Risiken.
2: Die Entwicklung war vor allen Dingen im ersten Halbjahr deutlich besser, als wir das noch im Frühjahr erwartet hatten. Allerdings ist der Aufschwung nicht besonders kräftig und er wird zudem von Strukturproblemen überlagert. Das kommt vor allen Dingen darin zum Ausdruck, dass die privaten Investitionen schwach bleiben, das Arbeitskräfteangebot schrumpft und hohe Energiepreise Unternehmen und Haushalte belasten. Gleichzeitig weitet sich das Staatsdefizit immer weiter aus.
1: Die geplante Entlastung von 17 Cent je Liter Sprit dürfte nach Einschätzung von Experten nur begrenzt Wirkung zeigen, solange die Kraftstoffpreise insgesamt auf hohem Niveau bleiben. Besonders beim Diesel könnte sich der Preisdruck weiter verstärken. Dafür sprechen mehrere Faktoren. Mit Beginn der Erntezeit steigt der Bedarf an Diesel, zugleich nimmt der Heizölverbrauch saisonbedingt zu. Hinzu kommen mögliche Lieferausfälle aus Saudi-Arabien wegen Schäden an einer Ölpipeline. Auch in den USA sind die Dieselpreise stark gestiegen, weshalb dort bereits über Einschränkungen beim Export nachgedacht wird. Kritiker sehen darin auch Folgen früherer energiepolitischer Entscheidungen in Deutschland.
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1: Deutschland erwartet einen wechselhaften Tag mit viel Sonne, aber auch dichteren Wolken und einzelnen Schauern. Hallo, hier ist Michael Miem in der Wetterredaktion. Später sind örtlich kräftige Gewitter möglich, während es in anderen Regionen meist trocken und schön bleibt. Die Temperaturen steigen auf 15 bis 24 Grad. Am besten kommt der Südwesten weg. Der Wind weht meist mäßig und kann zeitweise kräftig auffrischen. An der Küste und in höheren Lagen sind auch stürmische Böen möglich. In der Nacht klingt der Regen dann weitgehend ab und vielerorts wird es klar, bevor sich vor allem im Süden und Westen wieder Nebel bildet. Die Tiefstwerte liegen zwischen ungemütlichen 1 und maximal 13 Grad. Örtlich kann es am Boden den ersten leichten Frost geben. Morgen lösen sich die Nebelfelder dann auf, anschließend wird es vielerorts sonnig, während einzelne Schauer möglich bleiben. Die Höchstwerte erreichen 16 bis 24 Grad. Der weitere Ausblick zeigt einen zunehmend freundlicheren Verlauf mit noch einmal viel Sonnenschein.

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1: Im Studio ist Michael Miem. Israels Ministerpräsident Netanyahu muss bei seinem Besuch in New York mit größeren Protesten rechnen. Rund um die UN-Generalversammlung sind Kundgebungen gegen den israelischen Regierungschef angekündigt. Auch Bürgermeister Mamdani hat dazu aufgerufen. Netanyahu will bei seiner Rede vor den Vereinten Nationen zugleich auf seine Kritiker eingehen. International steht er wegen des israelischen Vorgehens im Gazastreifen stark unter Druck. Der Internationale Strafgerichtshof hat einen Haftbefehl gegen ihn wegen des Verdachts auf Kriegsverbrechen und Verbrechen gegen die Menschlichkeit erlassen. Mehrere Staaten haben inzwischen Palästina als Staat anerkannt. Deutschland gehört bislang nicht dazu. Führende Wirtschaftsforschungsinstitute freuen sich über ein Mini-Wachstum der deutschen Wirtschaft. Ihre aktuelle Prognose sieht ein Wachstum des Bruttoinlandsproduktes von 1,3% vor. Im Frühjahr waren die Institute noch von einem Plus von 0,6% ausgegangen. Trotz der besseren Aussichten sehen die Forscher weiterhin Risiken.
2: Die Entwicklung war vor allen Dingen im ersten Halbjahr deutlich besser, als wir das noch im Frühjahr erwartet hatten. Allerdings ist der Aufschwung nicht besonders kräftig und er wird zudem von Strukturproblemen überlagert. Das kommt vor allen Dingen darin zum Ausdruck, dass die privaten Investitionen schwach bleiben, das Arbeitskräfteangebot schrumpft und hohe Energiepreise Unternehmen und Haushalte belasten. Gleichzeitig weitet sich das Staatsdefizit immer weiter aus.
1: Die geplante Entlastung von 17 Cent je Liter Sprit dürfte nach Einschätzung von Experten nur begrenzt Wirkung zeigen, solange die Kraftstoffpreise insgesamt auf hohem Niveau bleiben. Besonders beim Diesel könnte sich der Preisdruck weiter verstärken. Dafür sprechen mehrere Faktoren. Mit Beginn der Erntezeit steigt der Bedarf an Diesel. Zugleich nimmt der Heizölverbrauch saisonbedingt zu. Hinzu kommen mögliche Lieferausfälle aus Saudi-Arabien wegen Schäden an einer Ölpipeline. Auch in den USA sind die Dieselpreise stark gestiegen, weshalb dort bereits über Einschränkungen beim Export nachgedacht wird. Kritiker sehen darin auch Folgen früherer energiepolitischer Entscheidungen in Deutschland.
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1: Deutschland erwartet einen wechselhaften Tag mit viel Sonne, aber auch dichteren Wolken und einzelnen Schauern. Hallo, hier ist Michael Miem in der Wetterredaktion. Später sind örtlich kräftige Gewitter möglich, während es in anderen Regionen meist trocken und schön bleibt. Die Temperaturen steigen auf 15 bis 24 Grad. Am besten kommt der Südwesten weg. Der Wind weht meist mäßig und kann zeitweise kräftig auffrischen. An der Küste und in höheren Lagen sind auch stürmische Böen möglich. In der Nacht klingt der Regen dann weitgehend ab und vielerorts wird es klar, bevor sich vor allem im Süden und Westen wieder Nebel bildet. Die Tiefstwerte liegen zwischen ungemütlichen 1 und maximal 13 Grad. Örtlich kann es am Boden den ersten leichten Frost geben. Morgen lösen sich die Nebelfelder dann auf. Anschließend wird es vielerorts sonnig, während einzelne Schauer möglich bleiben. Die Höchstwerte erreichen 16 bis 24 Grad. Der weitere Ausblick zeigt einen zunehmend freundlicheren Verlauf mit noch einmal viel Sonnenschein.

0: 90210, Sibylle Becker. Hallo Nadja, wie geht's dir denn, mein Kleines? Gut, mir geht's auch gut. Aber was möchtest du mir erzählen? Toll, du hast einen Hamsterzirkus. Na, was hast du ihm denn schon für Kunststückchen beigebracht? Ja, dann lass ihn mal im Laufrad ordentlich laufen. Ja, ja, ich höre, wie sich das Rad dreht. Kann er noch was? Oh, süß. Ja, das kann nicht jeder Hamster. Nur auf den Hinterpfötchen stehen. Genau, besonders wenn er sich dabei das Näschen putzt. Gut, dann zeig mir das Finale. Ich bin ganz Ohr. Ja, ich hab was gehört. Was hat er denn Tolles gemacht? Was? Den brennenden Todessprung vom Schrank? Himmel, Herrgott, das kann er ja nicht überleben. Das ist mir egal, ob er nur 6 Mark im Zooladen gekostet hat. Mir wird übel, wenn ich dich so höre. Bleib mal dran und gib mir deine Mutter. Ja, ist es denn wahr, wenn schon die Kinder den Wert eines Tieres verachten und dass mir die Tiere so gern hat? Gerade heute gab es in der Kantine... Zumindest hat der Koch den Hasen nicht vom Schrank geschmissen. In diesem Sinne sage ich Tschüss für heute, eure Sibylle Becker.
1: Germany 8 points.
2: L'Allemagne 8 points.

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1: Im Studio ist Michael Miem. Israels Ministerpräsident Netanyahu muss bei seinem Besuch in New York mit größeren Protesten rechnen. Rund um die UN-Generalversammlung sind Kundgebungen gegen den israelischen Regierungschef angekündigt. Auch Bürgermeister Mamdani hat dazu aufgerufen. Netanyahu will bei seiner Rede vor den Vereinten Nationen zugleich auf seine Kritiker eingehen. International steht er wegen des israelischen Vorgehens im Gazastreifen stark unter Druck. Der Internationale Strafgerichtshof hat einen Haftbefehl gegen ihn wegen des Verdachts auf Kriegsverbrechen und Verbrechen gegen die Menschlichkeit erlassen. Mehrere Staaten haben inzwischen Palästina als Staat anerkannt. Deutschland gehört bislang nicht dazu. Führende Wirtschaftsforschungsinstitute freuen sich über ein Mini-Wachstum der deutschen Wirtschaft. Ihre aktuelle Prognose sieht ein Wachstum des Bruttoinlandsproduktes von 1,3% vor. Im Frühjahr waren die Institute noch von einem Plus von 0,6% ausgegangen. Trotz der besseren Aussichten sehen die Forscher weiterhin Risiken.
2: Die Entwicklung war vor allen Dingen im ersten Halbjahr deutlich besser, als wir das noch im Frühjahr erwartet hatten. Allerdings ist der Aufschwung nicht besonders kräftig und er wird zudem von Strukturproblemen überlagert. Das kommt vor allen Dingen darin zum Ausdruck, dass die privaten Investitionen schwach bleiben, das Arbeitskräfteangebot schrumpft und hohe Energiepreise Unternehmen und Haushalte belasten. Gleichzeitig weitet sich das Staatsdefizit immer weiter aus.
1: Die geplante Entlastung von 17 Cent je Liter Sprit dürfte nach Einschätzung von Experten nur begrenzt Wirkung zeigen, solange die Kraftstoffpreise insgesamt auf hohem Niveau bleiben. Besonders beim Diesel könnte sich der Preisdruck weiter verstärken. Dafür sprechen mehrere Faktoren. Mit Beginn der Erntezeit steigt der Bedarf an Diesel, zugleich nimmt der Heizölverbrauch saisonbedingt zu. Hinzu kommen mögliche Lieferausfälle aus Saudi-Arabien wegen Schäden an einer Ölpipeline. Auch in den USA sind die Dieselpreise stark gestiegen, weshalb dort bereits über Einschränkungen beim Export nachgedacht wird. Kritiker sehen darin auch Folgen früherer energiepolitischer Entscheidungen in Deutschland.
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1: Deutschland erwartet einen wechselhaften Tag mit viel Sonne, aber auch dichteren Wolken und einzelnen Schauern. Hallo, hier ist Michael Miem in der Wetterredaktion. Später sind örtlich kräftige Gewitter möglich, während es in anderen Regionen meist trocken und schön bleibt. Die Temperaturen steigen auf 15 bis 24 Grad. Am besten kommt der Südwesten weg. Der Wind weht meist mäßig und kann zeitweise kräftig auffrischen. An der Küste und in höheren Lagen sind auch stürmische Böen möglich. In der Nacht klingt der Regen dann weitgehend ab und vielerorts wird es klar, bevor sich vor allem im Süden und Westen wieder Nebel bildet. Die Tiefstwerte liegen zwischen ungemütlichen 1 und maximal 13 Grad. Örtlich kann es am Boden den ersten leichten Frost geben. Morgen lösen sich die Nebelfelder dann auf, anschließend wird es vielerorts sonnig, während einzelne Schauer möglich bleiben. Die Höchstwerte erreichen 16 bis 24 Grad. Der weitere Ausblick zeigt einen zunehmend freundlicheren Verlauf mit noch einmal viel Sonnenschein.

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1: Im Studio ist Michael Miem. Nordrhein-Westfalen ist mit einer landesweiten Kontrollaktion gegen Sozialmissbrauch und betrügerische Geschäfte mit Schrottimmobilien vorgegangen. Mehr als 100 Mitarbeiter verschiedener Behörden überprüften rund 120 auffällige Wohneinheiten, unter anderem in Duisburg, Essen oder Gelsenkirchen. Im Mittelpunkt steht die Frage, ob Menschen in schwierigen Lebenslagen zu überhöhten Preisen in unzumutbaren Wohnungen untergebracht werden. Außerdem wird geprüft, ob Bewohner möglicherweise nur zum Schein in den Häusern gemeldet sind, um Sozialleistungen zu erhalten. Führende Wirtschaftsforschungsinstitute freuen sich über ein Mini-Wachstum der deutschen Wirtschaft. Ihre aktuelle Prognose sieht ein Wachstum des Bruttoinlandsproduktes von 1,3% vor. Im Frühjahr waren die Institute noch von einem Plus von 0,6% ausgegangen. Trotz der besseren Aussichten sehen die Forscher weiterhin Risiken.
2: Die Entwicklung war vor allen Dingen im ersten Halbjahr deutlich besser, als wir das noch im Frühjahr erwartet hatten. Allerdings ist der Aufschwung nicht besonders kräftig und er wird zudem von Strukturproblemen überlagert. Es kommt vor allen Dingen darin zum Ausdruck, dass die privaten Investitionen schwach bleiben, das Arbeitskräfteangebot schrumpft und hohe Energiepreise Unternehmen und Haushalte belasten. Gleichzeitig weitet sich das Staatsdefizit immer weiter aus.
1: Die geplante Entlastung von 17 Cent je Liter Sprit dürfte nach Einschätzung von Experten nur begrenzt Wirkung zeigen, solange die Kraftstoffpreise insgesamt auf hohem Niveau bleiben. Besonders beim Diesel könnte sich der Preisdruck weiter verstärken. Dafür sprechen mehrere Faktoren. Mit Beginn der Erntezeit steigt der Bedarf an Diesel, zugleich nimmt der Heizölverbrauch saisonbedingt zu. Hinzu kommen mögliche Lieferausfälle aus Saudi-Arabien wegen Schäden an einer Ölpipeline. Auch in den USA sind die Dieselpreise stark gestiegen, weshalb dort bereits über Einschränkungen beim Export nachgedacht wird. Kritiker sehen darin auch Folgen früherer energiepolitischer Entscheidungen in Deutschland. Soweit die Meldungen aus der Nachrichtenredaktion.
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1: Deutschland erwartet einen wechselhaften Tag mit viel Sonne, aber auch dichteren Wolken und einzelnen Schauern. Hallo, hier ist Michael Miem in der Wetterredaktion. Später sind örtlich kräftige Gewitter möglich, während es in anderen Regionen meist trocken und schön bleibt. Die Temperaturen steigen auf 15 bis 24 Grad. Am besten kommt der Südwesten weg. Der Wind weht meist mäßig und kann zeitweise kräftig auffrischen. An der Küste und in höheren Lagen sind auch stürmische Böen möglich. In der Nacht klingt der Regen dann weitgehend ab und vielerorts wird es klar, bevor sich vor allem im Süden und Westen wieder Nebel bildet. Die Tiefstwerte liegen zwischen ungemütlichen 1 und maximal 13 Grad. Örtlich kann es am Boden den ersten leichten Frost geben. Morgen lösen sich die Nebelfelder dann auf, anschließend wird es vielerorts sonnig, während einzelne Schauer möglich bleiben. Die Höchstwerte erreichen 16 bis 24 Grad. Der weitere Ausblick zeigt einen zunehmend freundlicheren Verlauf mit noch einmal viel Sonnenschein.

schau mal, Herzlein, ihr könnt irgendwo an irgendeinem Zipfel der Welt sein. Oder sogar in der kleinen Kneipe in unserer Straße. Ich werde immer wieder zu dir zurückkommen. Und weißt, was ich sagen werde?

90210, Sibylle Becker. Hallo Malte, was hast du denn auf deinem kleinen Herzen? Du möchtest Hamsterbabys haben, oha. Ist denn dein Hamster ein Männlein oder ein Weiblein? Weißt du gar nicht? Ja, dann schau einmal nach, ob deiner ein Zipfelchen hat. Hat er? Malte, ich kann dir mit Sicherheit sagen, dein Hamster ist ein Hamster. Naja, ich will dir damit auch nur sagen, du brauchst für die Babys noch ein ohne Zipfelchen. Eine Hamsterin. Ja, das ist doch toll, wenn deine kleine Freundin so eine hat. Dann lädst du sie am besten einmal ganz zwanglos zu dir ein, machst es ein bisschen nett, was zu essen, vielleicht ein wenig zu trinken anbieten, damit man lockerer wird. Entschuldigung, ich war gerade ganz woanders. Richtig, ihr müsst einfach nur das Hamsterpärchen in einen Karton stecken und vielleicht eine Decke rüberlegen. Naja, Malte, das kommt ja jetzt. Also, wenn die beiden so da im Dunkeln liegen, krabbeln, müssen sie, brauchen sie noch zwei Bienen dazu, denn die können das besser erklären. Ja, nichts zu danken, Malte. Tschüss. Ja, es ist schon toll, wenn man ganz locker und ungezwungen über solche Sachen reden kann. Solche Dinge wie, nun ja, so viel sollte man dabei auch nicht reden. Ich sage tschüss, bis zum nächsten Mal. Eure Sibylle Becker.

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1: Im Studio ist Michael Miem. Nordrhein-Westfalen ist mit einer landesweiten Kontrollaktion gegen Sozialmissbrauch und betrügerische Geschäfte mit Schrottimmobilien vorgegangen. Mehr als 100 Mitarbeiter verschiedener Behörden überprüften rund 120 auffällige Wohneinheiten, unter anderem in Duisburg, Essen oder Gelsenkirchen. Im Mittelpunkt steht die Frage, ob Menschen in schwierigen Lebenslagen zu überhöhten Preisen in unzumutbaren Wohnungen untergebracht werden. Außerdem wird geprüft, ob Bewohner möglicherweise nur zum Schein in den Häusern gemeldet sind, um Sozialleistungen zu erhalten. Führende Wirtschaftsforschungsinstitute freuen sich über ein Mini-Wachstum der deutschen Wirtschaft. Ihre aktuelle Prognose sieht ein Wachstum des Bruttoinlandsproduktes von 1,3% vor. Im Frühjahr waren die Institute noch von einem Plus von 0,6% ausgegangen. Trotz der besseren Aussichten sehen die Forscher weiterhin Risiken.
2: Die Entwicklung war vor allen Dingen im ersten Halbjahr deutlich besser, als wir das noch im Frühjahr erwartet hatten. Allerdings ist der Aufschwung nicht besonders kräftig und er wird zudem von Strukturproblemen überlagert. Es kommt vor allen Dingen darin zum Ausdruck, dass die privaten Investitionen schwach bleiben, das Arbeitskräfteangebot schrumpft und hohe Energiepreise Unternehmen und Haushalte belasten. Gleichzeitig weitet sich das Staatsdefizit immer weiter aus.
1: Die geplante Entlastung von 17 Cent je Liter Sprit dürfte nach Einschätzung von Experten nur begrenzt Wirkung zeigen, solange die Kraftstoffpreise insgesamt auf hohem Niveau bleiben. Besonders beim Diesel könnte sich der Preisdruck weiter verstärken. Dafür sprechen mehrere Faktoren. Mit Beginn der Erntezeit steigt der Bedarf an Diesel, zugleich nimmt der Heizölverbrauch saisonbedingt zu. Hinzu kommen mögliche Lieferausfälle aus Saudi-Arabien wegen Schäden an einer Ölpipeline. Auch in den USA sind die Dieselpreise stark gestiegen, weshalb dort bereits über Einschränkungen beim Export nachgedacht wird. Kritiker sehen darin auch Folgen früherer energiepolitischer Entscheidungen in Deutschland. Soweit die Meldungen aus der Nachrichtenredaktion.
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1: Deutschland erwartet einen wechselhaften Tag mit viel Sonne, aber auch dichteren Wolken und einzelnen Schauern. Hallo, hier ist Michael Miem in der Wetterredaktion. Später sind örtlich kräftige Gewitter möglich, während es in anderen Regionen meist trocken und schön bleibt. Die Temperaturen steigen auf 15 bis 24 Grad. Am besten kommt der Südwesten weg. Der Wind weht meist mäßig und kann zeitweise kräftig auffrischen. An der Küste und in höheren Lagen sind auch stürmische Böen möglich. In der Nacht klingt der Regen dann weitgehend ab und vielerorts wird es klar, bevor sich vor allem im Süden und Westen wieder Nebel bildet. Die Tiefstwerte liegen zwischen ungemütlichen 1 und maximal 13 Grad. Örtlich kann es am Boden den ersten leichten Frost geben. Morgen lösen sich die Nebelfelder dann auf, anschließend wird es vielerorts sonnig, während einzelne Schauer möglich bleiben. Die Höchstwerte erreichen 16 bis 24 Grad. Der weitere Ausblick zeigt einen zunehmend freundlicheren Verlauf mit noch einmal viel Sonnenschein.

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1: Im Studio ist Michael Miem. Nordrhein-Westfalen ist mit einer landesweiten Kontrollaktion gegen Sozialmissbrauch und betrügerische Geschäfte mit Schrottimmobilien vorgegangen. Mehr als 100 Mitarbeiter verschiedener Behörden überprüften rund 120 auffällige Wohneinheiten, unter anderem in Duisburg, Essen oder Gelsenkirchen. Im Mittelpunkt steht die Frage, ob Menschen in schwierigen Lebenslagen zu überhöhten Preisen in unzumutbaren Wohnungen untergebracht werden. Außerdem wird geprüft, ob Bewohner möglicherweise nur zum Schein in den Häusern gemeldet sind, um Sozialleistungen zu erhalten. Führende Wirtschaftsforschungsinstitute freuen sich über ein Mini-Wachstum der deutschen Wirtschaft. Ihre aktuelle Prognose sieht ein Wachstum des Bruttoinlandsproduktes von 1,3% vor. Im Frühjahr waren die Institute noch von einem Plus von 0,6% ausgegangen. Trotz der besseren Aussichten sehen die Forscher weiterhin Risiken.
2: Die Entwicklung war vor allen Dingen im ersten Halbjahr deutlich besser, als wir das noch im Frühjahr erwartet hatten. Allerdings ist der Aufschwung nicht besonders kräftig und er wird zudem von Strukturproblemen überlagert. Es kommt vor allen Dingen darin zum Ausdruck, dass die privaten Investitionen schwach bleiben, das Arbeitskräfteangebot schrumpft und hohe Energiepreise Unternehmen und Haushalte belasten. Gleichzeitig weitet sich das Staatsdefizit immer weiter aus.
1: Die geplante Entlastung von 17 Cent je Liter Sprit dürfte nach Einschätzung von Experten nur begrenzt Wirkung zeigen, solange die Kraftstoffpreise insgesamt auf hohem Niveau bleiben. Besonders beim Diesel könnte sich der Preisdruck weiter verstärken. Dafür sprechen mehrere Faktoren. Mit Beginn der Erntezeit steigt der Bedarf an Diesel, zugleich nimmt der Heizölverbrauch saisonbedingt zu. Hinzu kommen mögliche Lieferausfälle aus Saudi-Arabien wegen Schäden an einer Ölpipeline. Auch in den USA sind die Dieselpreise stark gestiegen, weshalb dort bereits über Einschränkungen beim Export nachgedacht wird. Kritiker sehen darin auch Folgen früherer energiepolitischer Entscheidungen in Deutschland. Soweit die Meldungen aus der Nachrichtenredaktion.
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1: Deutschland erwartet einen wechselhaften Tag mit viel Sonne, aber auch dichteren Wolken und einzelnen Schauern. Hallo, hier ist Michael Miem in der Wetterredaktion. Später sind örtlich kräftige Gewitter möglich, während es in anderen Regionen meist trocken und schön bleibt. Die Temperaturen steigen auf 15 bis 24 Grad. Am besten kommt der Südwesten weg. Der Wind weht meist mäßig und kann zeitweise kräftig auffrischen. An der Küste und in höheren Lagen sind auch stürmische Böen möglich. In der Nacht klingt der Regen dann weitgehend ab und vielerorts wird es klar, bevor sich vor allem im Süden und Westen wieder Nebel bildet. Die Tiefstwerte liegen zwischen ungemütlichen 1 und maximal 13 Grad. Örtlich kann es am Boden den ersten leichten Frost geben. Morgen lösen sich die Nebelfelder dann auf, anschließend wird es vielerorts sonnig, während einzelne Schauer möglich bleiben. Die Höchstwerte erreichen 16 bis 24 Grad. Der weitere Ausblick zeigt einen zunehmend freundlicheren Verlauf mit noch einmal viel Sonnenschein.

90210, Sibylle Becker. Hallo Marie, erzähl uns von deinen Sorgen. Das ist doch toll. Ja, ja, der Babywunsch liegt in der Natur der Sache. Genau. Und, hat's schon geklappt? Oha, nun wein doch nicht. Ich schätze, da liegt ein Problem. Woran liegt's denn? Das kann ich dir so am Telefon auch nicht so einfach sagen. Ja, davon gehe ich aus, dass du die Pille abgesetzt hast. Warst du mal beim Arzt? Ach, alles gesund bei dir. Na, das ist doch schon mal bestens. Nun ja, wie soll ich sagen? Vielleicht liegt's ja bei deinem Mann. Ja, ich sagte, bei deinem Mann, der mit dem du... Sag mal, Marie, du bist doch aufgeklärt. Die Sache mit den Blumen und der Biene und... Könntest du ein wenig in der Leitung bleiben? Ich schätze, wir müssen da von ganz vorn anfangen. Oh, schön, bis gleich. Tja, meine Lieben, vieles funktioniert allein eben doch nicht. Obwohl, es gab mal einen Fall. Ach, das ist aber schon fast 2000 Jahre her. Naja, vielleicht ist wieder gerade mal Zeit. In diesem Sinne, tschüss, bis zum nächsten Mal. Eure Sibylle Becker.

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1: Im Studio ist Michael Miem. Nordrhein-Westfalen ist mit einer landesweiten Kontrollaktion gegen Sozialmissbrauch und betrügerische Geschäfte mit Schrottimmobilien vorgegangen. Mehr als 100 Mitarbeiter verschiedener Behörden überprüften rund 120 auffällige Wohneinheiten, unter anderem in Duisburg, Essen oder Gelsenkirchen. Im Mittelpunkt steht die Frage, ob Menschen in schwierigen Lebenslagen zu überhöhten Preisen in unzumutbaren Wohnungen untergebracht werden. Außerdem wird geprüft, ob Bewohner möglicherweise nur zum Schein in den Häusern gemeldet sind, um Sozialleistungen zu erhalten. Führende Wirtschaftsforschungsinstitute freuen sich über ein Mini-Wachstum der deutschen Wirtschaft. Ihre aktuelle Prognose sieht ein Wachstum des Bruttoinlandsproduktes von 1,3% vor. Im Frühjahr waren die Institute noch von einem Plus von 0,6% ausgegangen. Trotz der besseren Aussichten sehen die Forscher weiterhin Risiken.
2: Die Entwicklung war vor allen Dingen im ersten Halbjahr deutlich besser, als wir das noch im Frühjahr erwartet hatten. Allerdings ist der Aufschwung nicht besonders kräftig und er wird zudem von Strukturproblemen überlagert. Das kommt vor allen Dingen darin zum Ausdruck, dass die privaten Investitionen schwach bleiben, das Arbeitskräfteangebot schrumpft und hohe Energiepreise Unternehmen und Haushalte belasten. Gleichzeitig weitet sich das Staatsdefizit immer weiter aus.
1: Die geplante Entlastung von 17 Cent je Liter Sprit dürfte nach Einschätzung von Experten nur begrenzt Wirkung zeigen, solange die Kraftstoffpreise insgesamt auf hohem Niveau bleiben. Besonders beim Diesel könnte sich der Preisdruck weiter verstärken. Dafür sprechen mehrere Faktoren. Mit Beginn der Erntezeit steigt der Bedarf an Diesel, zugleich nimmt der Heizölverbrauch saisonbedingt zu. Hinzu kommen mögliche Lieferausfälle aus Saudi-Arabien wegen Schäden an einer Ölpipeline. Auch in den USA sind die Dieselpreise stark gestiegen, weshalb dort bereits über Einschränkungen beim Export nachgedacht wird. Kritiker sehen darin auch Folgen früherer energiepolitischer Entscheidungen in Deutschland. Soweit die Meldungen aus der Nachrichtenredaktion.
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1: Deutschland erwartet einen wechselhaften Tag mit viel Sonne, aber auch dichteren Wolken und einzelnen Schauern. Hallo, hier ist Michael Miem in der Wetterredaktion. Später sind örtlich kräftige Gewitter möglich, während es in anderen Regionen meist trocken und schön bleibt. Die Temperaturen steigen auf 15 bis 24 Grad. Am besten kommt der Südwesten weg. Der Wind weht meist mäßig und kann zeitweise kräftig auffrischen. An der Küste und in höheren Lagen sind auch stürmische Böen möglich. In der Nacht klingt der Regen dann weitgehend ab und vielerorts wird es klar, bevor sich vor allem im Süden und Westen wieder Nebel bildet. Die Tiefstwerte liegen zwischen ungemütlichen 1 und maximal 13 Grad. Örtlich kann es am Boden den ersten leichten Frost geben. Morgen lösen sich die Nebelfelder dann auf, anschließend wird es vielerorts sonnig, während einzelne Schauer möglich bleiben. Die Höchstwerte erreichen 16 bis 24 Grad. Der weitere Ausblick zeigt einen zunehmend freundlicheren Verlauf mit noch einmal viel Sonnenschein.

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1: Mit Michael Miem. Außenminister Wadefuhl wirft Russland eine neue Stufe bei hybriden Angriffen gegen europäische Unterstützer der Ukraine vor. Bei einer Sitzung des UN-Sicherheitsrats in New York verwies der CDU-Politiker unter anderem auf den Drohnenvorfall am Flughafen Leipzig-Halle Anfang August. Nach Darstellung der Bundesregierung sei dabei eine mit Sprengstoff präparierte Drohne gegen ukrainische Frachtflugzeuge eingesetzt worden. Wadefuhl bezeichnete den Vorfall als Teil einer zunehmenden russischen Eskalation. Moskau weist einen Zusammenhang mit dem Drohnenfund zurück. Nordrhein-Westfalen ist mit einer landesweiten Kontrollaktion gegen Sozialmissbrauch und betrügerische Geschäfte mit Schrottimmobilien vorgegangen. Im Mittelpunkt steht die Frage, ob Menschen in schwierigen Lebenslagen zu überhöhten Preisen in unzumutbaren Wohnungen untergebracht werden. Außerdem wird geprüft, ob Bewohner möglicherweise nur zum Schein in den Häusern gemeldet sind, um Sozialleistungen zu erhalten. Führende Wirtschaftsforschungsinstitute freuen sich über ein Mini-Wachstum der deutschen Wirtschaft. Ihre aktuelle Prognose sieht ein Wachstum des Bruttoinlandsproduktes von 1,3% vor. Im Frühjahr waren die Institute noch von einem Plus von 0,6% ausgegangen. Trotz der besseren Aussichten sehen die Forscher weiterhin Risiken.
2: Die Entwicklung war vor allen Dingen im ersten Halbjahr deutlich besser, als wir das noch im Frühjahr erwartet hatten. Allerdings ist der Aufschwung nicht besonders kräftig und er wird zudem von Strukturproblemen überlagert. Das kommt vor allen Dingen darin zum Ausdruck, dass die privaten Investitionen schwach bleiben, das Arbeitskräfteangebot schrumpft und hohe Energiepreise Unternehmen und Haushalte belasten. Gleichzeitig weitet sich das Staatsdefizit immer weiter aus.
1: Die geplante Entlastung von 17 Cent je Liter Sprit dürfte nach Einschätzung von Experten nur begrenzt Wirkung zeigen, solange die Kraftstoffpreise insgesamt auf hohem Niveau bleiben. Besonders beim Diesel könnte sich der Preisdruck weiter verstärken. Dafür sprechen mehrere Faktoren. Mit Beginn der Erntezeit steigt der Bedarf an Diesel, zugleich nimmt der Heizölverbrauch saisonbedingt zu. Hinzu kommen mögliche Lieferausfälle aus Saudi-Arabien wegen Schäden an einer Ölpipeline.
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1: Deutschland erwartet einen wechselhaften Tag mit viel Sonne, aber auch dichteren Wolken und einzelnen Schauern. Hallo, hier ist Michael Miem in der Wetterredaktion. Später sind örtlich kräftige Gewitter möglich, während es in anderen Regionen meist trocken und schön bleibt. Die Temperaturen steigen auf 15 bis 24 Grad. Am besten kommt der Südwesten weg. Der Wind weht meist mäßig und kann zeitweise kräftig auffrischen. An der Küste und in höheren Lagen sind auch stürmische Böen möglich. In der Nacht klingt der Regen dann weitgehend ab und vielerorts wird es klar, bevor sich vor allem im Süden und Westen wieder Nebel bildet. Die Tiefstwerte liegen zwischen ungemütlichen 1 und maximal 13 Grad. Örtlich kann es am Boden den ersten leichten Frost geben. Morgen lösen sich die Nebelfelder dann auf, anschließend wird es vielerorts sonnig, während einzelne Schauer möglich bleiben. Die Höchstwerte erreichen 16 bis 24 Grad. Der weitere Ausblick zeigt einen zunehmend freundlicheren Verlauf mit noch einmal viel Sonnenschein.

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1: Mit Michael Miem. Außenminister Wadefuhl wirft Russland eine neue Stufe bei hybriden Angriffen gegen europäische Unterstützer der Ukraine vor. Bei einer Sitzung des UN-Sicherheitsrats in New York verwies der CDU-Politiker unter anderem auf den Drohnenvorfall am Flughafen Leipzig-Halle Anfang August. Nach Darstellung der Bundesregierung sei dabei eine mit Sprengstoff präparierte Drohne gegen ukrainische Frachtflugzeuge eingesetzt worden. Wadefuhl bezeichnete den Vorfall als Teil einer zunehmenden russischen Eskalation. Moskau weist einen Zusammenhang mit dem Drohnenfund zurück. Nordrhein-Westfalen ist mit einer landesweiten Kontrollaktion gegen Sozialmissbrauch und betrügerische Geschäfte mit Schrottimmobilien vorgegangen. Im Mittelpunkt steht die Frage, ob Menschen in schwierigen Lebenslagen zu überhöhten Preisen in unzumutbaren Wohnungen untergebracht werden. Außerdem wird geprüft, ob Bewohner möglicherweise nur zum Schein in den Häusern gemeldet sind, um Sozialleistungen zu erhalten. Führende Wirtschaftsforschungsinstitute freuen sich über ein Mini-Wachstum der deutschen Wirtschaft. Ihre aktuelle Prognose sieht ein Wachstum des Bruttoinlandsproduktes von 1,3% vor. Im Frühjahr waren die Institute noch von einem Plus von 0,6% ausgegangen. Trotz der besseren Aussichten sehen die Forscher weiterhin Risiken.
2: Die Entwicklung war vor allen Dingen im ersten Halbjahr deutlich besser, als wir das noch im Frühjahr erwartet hatten. Allerdings ist der Aufschwung nicht besonders kräftig und er wird zudem von Strukturproblemen überlagert. Das kommt vor allen Dingen darin zum Ausdruck, dass die privaten Investitionen schwach bleiben, das Arbeitskräfteangebot schrumpft und hohe Energiepreise Unternehmen und Haushalte belasten. Gleichzeitig weitet sich das Staatsdefizit immer weiter aus.
1: Die geplante Entlastung von 17 Cent je Liter Sprit dürfte nach Einschätzung von Experten nur begrenzt Wirkung zeigen, solange die Kraftstoffpreise insgesamt auf hohem Niveau bleiben. Besonders beim Diesel könnte sich der Preisdruck weiter verstärken. Dafür sprechen mehrere Faktoren. Mit Beginn der Erntezeit steigt der Bedarf an Diesel, zugleich nimmt der Heizölverbrauch saisonbedingt zu. Hinzu kommen mögliche Lieferausfälle aus Saudi-Arabien wegen Schäden an einer Ölpipeline.
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1: Deutschland erwartet einen wechselhaften Tag mit viel Sonne, aber auch dichteren Wolken und einzelnen Schauern. Hallo, hier ist Michael Miem in der Wetterredaktion. Später sind örtlich kräftige Gewitter möglich, während es in anderen Regionen meist trocken und schön bleibt. Die Temperaturen steigen auf 15 bis 24 Grad. Am besten kommt der Südwesten weg. Der Wind weht meist mäßig und kann zeitweise kräftig auffrischen. An der Küste und in höheren Lagen sind auch stürmische Böen möglich. In der Nacht klingt der Regen dann weitgehend ab und vielerorts wird es klar, bevor sich vor allem im Süden und Westen wieder Nebel bildet. Die Tiefstwerte liegen zwischen ungemütlichen 1 und maximal 13 Grad. Örtlich kann es am Boden den ersten leichten Frost geben. Morgen lösen sich die Nebelfelder dann auf, anschließend wird es vielerorts sonnig, während einzelne Schauer möglich bleiben. Die Höchstwerte erreichen 16 bis 24 Grad. Der weitere Ausblick zeigt einen zunehmend freundlicheren Verlauf mit noch einmal viel Sonnenschein.

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1: Mit Michael Miem. Außenminister Wadefuhl wirft Russland eine neue Stufe bei hybriden Angriffen gegen europäische Unterstützer der Ukraine vor. Bei einer Sitzung des UN-Sicherheitsrats in New York verwies der CDU-Politiker unter anderem auf den Drohnenvorfall am Flughafen Leipzig-Halle Anfang August. Nach Darstellung der Bundesregierung sei dabei eine mit Sprengstoff präparierte Drohne gegen ukrainische Frachtflugzeuge eingesetzt worden. Wadefuhl bezeichnete den Vorfall als Teil einer zunehmenden russischen Eskalation. Moskau weist einen Zusammenhang mit dem Drohnenfund zurück. Nordrhein-Westfalen ist mit einer landesweiten Kontrollaktion gegen Sozialmissbrauch und betrügerische Geschäfte mit Schrottimmobilien vorgegangen. Im Mittelpunkt steht die Frage, ob Menschen in schwierigen Lebenslagen zu überhöhten Preisen in unzumutbaren Wohnungen untergebracht werden. Außerdem wird geprüft, ob Bewohner möglicherweise nur zum Schein in den Häusern gemeldet sind, um Sozialleistungen zu erhalten. Führende Wirtschaftsforschungsinstitute freuen sich über ein Mini-Wachstum der deutschen Wirtschaft. Ihre aktuelle Prognose sieht ein Wachstum des Bruttoinlandsproduktes von 1,3% vor. Im Frühjahr waren die Institute noch von einem Plus von 0,6% ausgegangen. Trotz der besseren Aussichten sehen die Forscher weiterhin Risiken.
2: Die Entwicklung war vor allen Dingen im ersten Halbjahr deutlich besser, als wir das noch im Frühjahr erwartet hatten. Allerdings ist der Aufschwung nicht besonders kräftig und er wird zudem von Strukturproblemen überlagert. Das kommt vor allen Dingen darin zum Ausdruck, dass die privaten Investitionen schwach bleiben, das Arbeitskräfteangebot schrumpft und hohe Energiepreise Unternehmen und Haushalte belasten. Gleichzeitig weitet sich das Staatsdefizit immer weiter aus.
1: Die geplante Entlastung von 17 Cent je Liter Sprit dürfte nach Einschätzung von Experten nur begrenzt Wirkung zeigen, solange die Kraftstoffpreise insgesamt auf hohem Niveau bleiben. Besonders beim Diesel könnte sich der Preisdruck weiter verstärken. Dafür sprechen mehrere Faktoren. Mit Beginn der Erntezeit steigt der Bedarf an Diesel, zugleich nimmt der Heizölverbrauch saisonbedingt zu. Hinzu kommen mögliche Lieferausfälle aus Saudi-Arabien wegen Schäden an einer Ölpipeline.
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1: Deutschland erwartet einen wechselhaften Tag mit viel Sonne, aber auch dichteren Wolken und einzelnen Schauern. Hallo, hier ist Michael Miem in der Wetterredaktion. Später sind örtlich kräftige Gewitter möglich, während es in anderen Regionen meist trocken und schön bleibt. Die Temperaturen steigen auf 15 bis 24 Grad. Am besten kommt der Südwesten weg. Der Wind weht meist mäßig und kann zeitweise kräftig auffrischen. An der Küste und in höheren Lagen sind auch stürmische Böen möglich. In der Nacht klingt der Regen dann weitgehend ab und vielerorts wird es klar, bevor sich vor allem im Süden und Westen wieder Nebel bildet. Die Tiefstwerte liegen zwischen ungemütlichen 1 und maximal 13 Grad. Örtlich kann es am Boden den ersten leichten Frost geben. Morgen lösen sich die Nebelfelder dann auf. Anschließend wird es vielerorts sonnig, während einzelne Schauer möglich bleiben. Die Höchstwerte erreichen 16 bis 24 Grad. Der weitere Ausblick zeigt einen zunehmend freundlicheren Verlauf mit noch einmal viel Sonnenschein.

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1: Mit Michael Miem. Außenminister Wadefuhl wirft Russland eine neue Stufe bei hybriden Angriffen gegen europäische Unterstützer der Ukraine vor. Bei einer Sitzung des UN-Sicherheitsrats in New York verwies der CDU-Politiker unter anderem auf den Drohnenvorfall am Flughafen Leipzig-Halle Anfang August. Nach Darstellung der Bundesregierung sei dabei eine mit Sprengstoff präparierte Drohne gegen ukrainische Frachtflugzeuge eingesetzt worden. Wadefuhl bezeichnete den Vorfall als Teil einer zunehmenden russischen Eskalation. Moskau weist einen Zusammenhang mit dem Drohnenfund zurück. Nordrhein-Westfalen ist mit einer landesweiten Kontrollaktion gegen Sozialmissbrauch und betrügerische Geschäfte mit Schrottimmobilien vorgegangen. Im Mittelpunkt steht die Frage, ob Menschen in schwierigen Lebenslagen

0: Wagen zu überhöhten Preisen in unzumutbaren Wohnungen untergebracht werden. Außerdem wird geprüft, ob Bewohner möglicherweise nur zum Schein in den Häusern gemeldet sind, um Sozialleistungen zu erhalten. Führende Wirtschaftsforschungsinstitute freuen sich über ein Mini-Wachstum der deutschen Wirtschaft. Ihre aktuelle Prognose sieht ein Wachstum des Bruttoinlandsproduktes von 1,3% vor. Im Frühjahr waren die Institute noch von einem Plus von 0,6% ausgegangen. Trotz der besseren Aussichten sehen die Forscher weiterhin Risiken.
1: Die Entwicklung war vor allen Dingen im ersten Halbjahr deutlich besser, als wir das noch im Frühjahr erwartet hatten. Allerdings ist der Aufschwung nicht besonders kräftig und er wird zudem von Strukturproblemen überlagert. Das kommt vor allen Dingen darin zum Ausdruck, dass die privaten Investitionen schwach bleiben, das Arbeitskräfteangebot schrumpft und hohe Energiepreise Unternehmen und Haushalte belasten. Gleichzeitig weitet sich das Staatsdefizit immer weiter aus.
0: Die geplante Entlastung von 17 Cent je Liter Sprit dürfte nach Einschätzung von Experten nur begrenzt Wirkung zeigen, solange die Kraftstoffpreise insgesamt auf hohem Niveau bleiben. Besonders beim Diesel könnte sich der Preisdruck weiter verstärken. Dafür sprechen mehrere Faktoren. Mit Beginn der Erntezeit steigt der Bedarf an Diesel, zugleich nimmt der Heizölverbrauch saisonbedingt zu. Hinzu kommen mögliche Lieferausfälle aus Saudi-Arabien wegen Schäden an einer Ölpipeline.
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0: In der Wetterredaktion ist Michael Miem. Deutschland startet mit viel Sonne und angenehmen Spätsommertemperaturen ins Wochenende. Während im Norden zeitweise Wolken und etwas Regen durchziehen, bleibt es über der Mitte und im Süden nach örtlichem Nebel meist heiter und trocken. Die Temperaturen steigen auf 16 bis 25, am Oberrhein sind sogar örtlich bis zu 29 Grad möglich. Der Wind weht meist schwach, kann an der Küste aber zeitweise kräftiger auffrischen. In der Nacht bleibt es dann vielerorts klar oder nur leicht bewölkt. Örtlich bildet sich wieder dichter Nebel. Die Tiefstwerte liegen zwischen 14 und einem Grad. Örtlich ist leichter Frost am Boden möglich. Morgen gibt es im Norden zeitweise Wolken und etwas Regen, während sonst nach Nebelauflösung erneut viel Sonne scheint. Die Höchstwerte erreichen 16 bis 25 Grad, am Oberrhein örtlich bis zu rund 30 Grad. Der weitere Ausblick zeigt einen freundlichen und überwiegend trockenen Wochenverlauf.

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1: Im Studio ist Michael Miem. Nordrhein-Westfalen ist mit einer landesweiten Kontrollaktion gegen Sozialmissbrauch und betrügerische Geschäfte mit Schrottimmobilien vorgegangen. Mehr als 100 Mitarbeiter verschiedener Behörden überprüften rund 120 auffällige Wohneinheiten, unter anderem in Duisburg, Essen oder Gelsenkirchen. Im Mittelpunkt steht die Frage, ob Menschen in schwierigen Lebenslagen zu überhöhten Preisen in unzumutbaren Wohnungen untergebracht werden. Außerdem wird geprüft, ob Bewohner möglicherweise nur zum Schein in den Häusern gemeldet sind, um Sozialleistungen zu erhalten. Führende Wirtschaftsforschungsinstitute freuen sich über ein Mini-Wachstum der deutschen Wirtschaft. Ihre aktuelle Prognose sieht ein Wachstum des Bruttoinlandsproduktes von 1,3% vor. Im Frühjahr waren die Institute noch von einem Plus von 0,6% ausgegangen. Trotz der besseren Aussichten sehen die Forscher weiterhin Risiken.
2: Die Entwicklung war vor allen Dingen im ersten Halbjahr deutlich besser, als wir das noch im Frühjahr erwartet hatten. Allerdings ist der Aufschwung nicht besonders kräftig und er wird zudem von Strukturproblemen überlagert. Es kommt vor allen Dingen darin zum Ausdruck, dass die privaten Investitionen schwach bleiben, das Arbeitskräfteangebot schrumpft und hohe Energiepreise Unternehmen und Haushalte belasten. Gleichzeitig weitet sich das Staatsdefizit immer weiter aus.
1: Die geplante Entlastung von 17 Cent je Liter Sprit dürfte nach Einschätzung von Experten nur begrenzt Wirkung zeigen, solange die Kraftstoffpreise insgesamt auf hohem Niveau bleiben. Besonders beim Diesel könnte sich der Preisdruck weiter verstärken. Dafür sprechen mehrere Faktoren. Mit Beginn der Erntezeit steigt der Bedarf an Diesel, zugleich nimmt der Heizölverbrauch saisonbedingt zu. Hinzu kommen mögliche Lieferausfälle aus Saudi-Arabien wegen Schäden an einer Ölpipeline. Auch in den USA sind die Dieselpreise stark gestiegen, weshalb dort bereits über Einschränkungen beim Export nachgedacht wird. Kritiker sehen darin auch Folgen früherer energiepolitischer Entscheidungen in Deutschland. Soweit die Meldungen aus der Nachrichtenredaktion.
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1: In der Wetterredaktion ist Michael Miem. Deutschland startet mit viel Sonne und angenehmen Spätsommertemperaturen ins Wochenende. Während im Norden zeitweise Wolken und etwas Regen durchziehen, bleibt es über der Mitte und im Süden nach örtlichem Nebel meist heiter und trocken. Die Temperaturen steigen auf 16 bis 25, am Oberrhein sind sogar örtlich bis zu 29 Grad möglich. Der Wind weht meist schwach, kann an der Küste aber zeitweise kräftiger auffrischen. In der Nacht bleibt es dann vielerorts klar oder nur leicht bewölkt. Örtlich bildet sich wieder dichter Nebel. Die Tiefstwerte liegen zwischen 14 und einem Grad. Örtlich ist leichter Frost am Boden möglich. Morgen gibt es im Norden zeitweise Wolken und etwas Regen, während sonst nach Nebelauflösung erneut viel Sonne scheint. Die Höchstwerte erreichen 16 bis 25 Grad, am Oberrhein örtlich bis zu rund 30 Grad. Der weitere Ausblick zeigt einen freundlichen und überwiegend trockenen Wochenverlauf.

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1: Im Studio ist Michael Miem. Nordrhein-Westfalen ist mit einer landesweiten Kontrollaktion gegen Sozialmissbrauch und betrügerische Geschäfte mit Schrottimmobilien vorgegangen. Mehr als 100 Mitarbeiter verschiedener Behörden überprüften rund 120 auffällige Wohneinheiten, unter anderem in Duisburg, Essen oder Gelsenkirchen. Im Mittelpunkt steht die Frage, ob Menschen in schwierigen Lebenslagen zu überhöhten Preisen in unzumutbaren Wohnungen untergebracht werden. Außerdem wird geprüft, ob Bewohner möglicherweise nur zum Schein in den Häusern gemeldet sind, um Sozialleistungen zu erhalten. Führende Wirtschaftsforschungsinstitute freuen sich über ein Mini-Wachstum der deutschen Wirtschaft. Ihre aktuelle Prognose sieht ein Wachstum des Bruttoinlandsproduktes von 1,3% vor. Im Frühjahr waren die Institute noch von einem Plus von 0,6% ausgegangen. Trotz der besseren Aussichten sehen die Forscher weiterhin Risiken.
2: Die Entwicklung war vor allen Dingen im ersten Halbjahr deutlich besser, als wir das noch im Frühjahr erwartet hatten. Allerdings ist der Aufschwung nicht besonders kräftig und er wird zudem von Strukturproblemen überlagert. Das kommt vor allen Dingen darin zum Ausdruck, dass die privaten Investitionen schwach bleiben, das Arbeitskräfteangebot schrumpft und hohe Energiepreise Unternehmen und Haushalte belasten. Gleichzeitig weitet sich das Staatsdefizit immer weiter aus.
1: Die geplante Entlastung von 17 Cent je Liter Sprit dürfte nach Einschätzung von Experten nur begrenzt Wirkung zeigen, solange die Kraftstoffpreise insgesamt auf hohem Niveau bleiben. Besonders beim Diesel könnte sich der Preisdruck weiter verstärken. Dafür sprechen mehrere Faktoren. Mit Beginn der Erntezeit steigt der Bedarf an Diesel, zugleich nimmt der Heizölverbrauch saisonbedingt zu. Hinzu kommen mögliche Lieferausfälle aus Saudi-Arabien wegen Schäden an einer Ölpipeline. Auch in den USA sind die Dieselpreise stark gestiegen, weshalb dort bereits über Einschränkungen beim Export nachgedacht wird. Kritiker sehen darin auch Folgen früherer energiepolitischer Entscheidungen in Deutschland. Soweit die Meldungen aus der Nachrichtenredaktion.
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1: In der Wetterredaktion ist Michael Miem. Deutschland startet mit viel Sonne und angenehmen Spätsommertemperaturen ins Wochenende. Während im Norden zeitweise Wolken und etwas Regen durchziehen, bleibt es über der Mitte und im Süden nach örtlichem Nebel meist heiter und trocken. Die Temperaturen steigen auf 16 bis 25, am Oberrhein sind sogar örtlich bis zu 29 Grad möglich. Der Wind weht meist schwach, kann an der Küste aber zeitweise kräftiger auffrischen. In der Nacht bleibt es dann vielerorts klar oder nur leicht bewölkt. Örtlich bildet sich wieder dichter Nebel. Die Tiefstwerte liegen zwischen 14 und einem Grad. Örtlich ist leichter Frost am Boden möglich. Morgen gibt es im Norden zeitweise Wolken und etwas Regen, während sonst nach Nebelauflösung erneut viel Sonne scheint. Die Höchstwerte erreichen 16 bis 25 Grad, am Oberrhein örtlich bis zu rund 30 Grad. Der weitere Ausblick zeigt einen freundlichen und überwiegend trockenen Wochenverlauf.

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1: Im Studio ist Michael Miem. Nordrhein-Westfalen ist mit einer landesweiten Kontrollaktion gegen Sozialmissbrauch und betrügerische Geschäfte mit Schrottimmobilien vorgegangen. Mehr als 100 Mitarbeiter verschiedener Behörden überprüften rund 120 auffällige Wohneinheiten, unter anderem in Duisburg, Essen oder Gelsenkirchen. Im Mittelpunkt steht die Frage, ob Menschen in schwierigen Lebenslagen zu überhöhten Preisen in unzumutbaren Wohnungen untergebracht werden. Außerdem wird geprüft, ob Bewohner möglicherweise nur zum Schein in den Häusern gemeldet sind, um Sozialleistungen zu erhalten. Führende Wirtschaftsforschungsinstitute freuen sich über ein Mini-Wachstum der deutschen Wirtschaft. Ihre aktuelle Prognose sieht ein Wachstum des Bruttoinlandsproduktes von 1,3% vor. Im Frühjahr waren die Institute noch von einem Plus von 0,6% ausgegangen. Trotz der besseren Aussichten sehen die Forscher weiterhin Risiken.
2: Die Entwicklung war vor allen Dingen im ersten Halbjahr deutlich besser, als wir das noch im Frühjahr erwartet hatten. Allerdings ist der Aufschwung nicht besonders kräftig und er wird zudem von Strukturproblemen überlagert. Das kommt vor allen Dingen darin zum Ausdruck, dass die privaten Investitionen schwach bleiben, das Arbeitskräfteangebot schrumpft und hohe Energiepreise Unternehmen und Haushalte belasten. Gleichzeitig weitet sich das Staatsdefizit immer weiter aus.
1: Die geplante Entlastung von 17 Cent je Liter Sprit dürfte nach Einschätzung von Experten nur begrenzt Wirkung zeigen, solange die Kraftstoffpreise insgesamt auf hohem Niveau bleiben. Besonders beim Diesel könnte sich der Preisdruck weiter verstärken. Dafür sprechen mehrere Faktoren. Mit Beginn der Erntezeit steigt der Bedarf an Diesel, zugleich nimmt der Heizölverbrauch saisonbedingt zu. Hinzu kommen mögliche Lieferausfälle aus Saudi-Arabien wegen Schäden an einer Ölpipeline. Auch in den USA sind die Dieselpreise stark gestiegen, weshalb dort bereits über Einschränkungen beim Export nachgedacht wird. Kritiker sehen darin auch Folgen früherer energiepolitischer Entscheidungen in Deutschland. Soweit die Meldungen aus der Nachrichtenredaktion.
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1: In der Wetterredaktion ist Michael Miem. Deutschland startet mit viel Sonne und angenehmen Spätsommertemperaturen ins Wochenende. Während im Norden zeitweise Wolken und etwas Regen durchziehen, bleibt es über der Mitte und im Süden nach örtlichem Nebel meist heiter und trocken. Die Temperaturen steigen auf 16 bis 25, am Oberrhein sind sogar örtlich bis zu